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1: Die volkswirtschaftliche Folge auf minus 13,5 nach noch minus 16,0 im Vormonat angestiegen sein. Heute bleibt...